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Ich stelle mir da mal so irgendwie so komisch wie so Killing Me Softly. 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So ganz los und zärtlich irgendwie so in mit einer Feder kütteln bisschen ohnmächtig dann sein Leben verliert. Oder ich weiß nicht, ne? 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Also mir fällt doch nicht mehr an, Kettlen, bis ich nicht mehr da ist, ne? 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

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Also, ihr schaut, das Leben ist ein gutes. Bis zum nächsten Mal. 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